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Jupiter and Aquarius live auf der Bühne. Afrobeat aus Kongo meets Funk meets Rock und neuerdings auch ein paar lateinafrikanische Rhythmen. Die kommen aus Kinshasa mit ihrer Full Energy Show aus dem Pantheon Theater Bonn. Mein Name ist Ujong Kim. Schönen Sonntag noch und bis zum nächsten Mal bei Cosmo Konzerte.

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2: Heute geht's in die Demokratische Republik Kongo mit Afrobeat von Jupiter und Ogwis. Dahinter steckt Bandleader Jupiter Bukonji, der hat die Sounds seiner Heimat mit Funk und Rock aus seiner Zeit in Ost-Berlin angereichert. Ja, dort hat er nämlich mal als Sohn eines Diplomaten gelebt. Und mit diesem explosiven Mix sind Jupiter und Ogwis auch schon mit dem Africa Express von Damon Albarn unterwegs gewesen und sogar mit den Gorillaz auf Tour. Ja, und sie stehen niemals still. Lustige Story zum aktuellen Album Ekoya. Nach ihrer Südamerika-Tour sind sie in Mexiko gestrandet und da waren sie so geflasht von, dass sie zurückgekommen sind und ein ganzes Album in Mexiko aufgenommen haben. Mit vielen Gästen, da treffen Afro-Latinos auf Mariachis, auf Rapper und den Sound von Zentralafrika. Jupiter und Ogwis sind schon seit einigen Jahren eine feste Größe auf den Festivalbühnen der Welt und im vergangenen Jahr waren sie dann beim Over the Border Festival in Bonn einer der Headliner und haben live wirklich alles im Pantheon Theater abgerissen. Die Combo aus Kinshasa mit ihrer Full Energy Show. Jupiter und Ogwis live in Action. Jetzt bei Cosmo Konzerte. 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

Danke. Dankeschön. Mein Deutsch ist ein bisschen so kaputt. Aber ich kann ein bisschen in Französisch, deutsches Französisch. Jetzt, der bon compte. Weil du gibst, du musst haben. Okay? Bon compte.

0: Danke. 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

Jupiter and Aquarius live auf der Bühne. Afrobeat aus Kongo meets Funk meets Rock und neuerdings auch ein paar lateinafrikanische Rhythmen. Die kommen aus Kinshasa mit ihrer Full Energy Show aus dem Pantheon Theater Bonn. Mein Name ist Ujong Kim. Schönen Sonntag noch und bis zum nächsten Mal bei Cosmo Konzerte.

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2: Heute geht's in die Demokratische Republik Kongo mit Afrobeat von Jupiter und Aquis. Dahinter steckt Bandleader Jupiter Bukonji, der hat die Sounds seiner Heimat mit Funk und Rock aus seiner Zeit in Ost-Berlin angereichert. Ja, dort hat er nämlich mal als Sohn eines Diplomaten gelebt. Und mit diesem explosiven Mix sind Jupiter und Aquis auch schon mit dem Africa Express von Damon Albarn unterwegs gewesen und sogar mit den Gorillaz auf Tour. Ja, und sie stehen niemals still. Lustige Story zum aktuellen Album Ekoya. Nach ihrer Südamerika-Tour sind sie in Mexiko gestrandet und da waren sie so geflasht von, dass sie zurückgekommen sind und ein ganzes Album in Mexiko aufgenommen haben. Mit vielen Gästen, da treffen Afro-Latinos auf Mariachis, auf Rapper und den Sound von Zentralafrika. Jupiter und Aquis sind schon seit einigen Jahren eine feste Größe auf den Festivalbühnen der Welt und im vergangenen Jahr waren sie dann beim Over the Border Festival in Bonn einer der Headliner und haben live wirklich alles im Pantheon Theater abgerissen. Die Combo aus Kinshasa mit ihrer Full Energy Show. Jupiter und Aquis live in Action. 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

Danke. Dankeschön. Mein Deutsch ist ein bisschen so kaputt. Aber ich kann ein bisschen in Französisch, deutsches Französisch. Jetzt, der bon compte. Was du gibst, du musst haben. Okay? Bon compte.

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Jupiter and Aquarius live auf der Bühne. Afrobeat aus Kongo meets Funk meets Rock und neuerdings auch ein paar lateinafrikanische Rhythmen. Die kommen aus Kinshasa mit ihrer Full Energy Show aus dem Pantheon Theater Bonn. Mein Name ist Ujong Kim, schönen Sonntag noch und bis zum nächsten Mal bei Cosmo Konzerte.

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2: Heute geht's in die Demokratische Republik Kongo mit Afrobeat von Jupiter und Ogwis. Dahinter steckt Bandleader Jupiter Bukonji, der hat die Sounds seiner Heimat mit Funk und Rock aus seiner Zeit in Ost-Berlin angereichert. Ja, dort hat er nämlich mal als Sohn eines Diplomaten gelebt. Und mit diesem explosiven Mix sind Jupiter und Ogwis auch schon mit dem Africa Express von Damon Albarn unterwegs gewesen und sogar mit den Gorillaz auf Tour. Ja, und sie stehen niemals still. Lustige Story zum aktuellen Album Ecoya. Nach ihrer Südamerika-Tour sind sie in Mexiko gestrandet und da waren sie so geflasht von, dass sie zurückgekommen sind und ein ganzes Album in Mexiko aufgenommen haben mit vielen Gästen. Da treffen Afro-Latinos auf Mariachis, auf Rapper und den Sound von Zentralafrika. Jupiter und Ogwis sind schon seit einigen Jahren eine feste Größe auf den Festivalbühnen der Welt und im vergangenen Jahr waren sie dann beim Over the Border Festival in Bonn einer der Headliner und haben live wirklich alles im Pantheon Theater abgerissen. Die Combo aus Kinshasa mit ihrer Full Energy Show. Jupiter und Ogwis live in Action. 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

Danke. Dankeschön. Mein Deutsch ist ein bisschen so kaputt. Aber ich kann ein bisschen in Französisch, deutsches Französisch. Jetzt, der bon compte. Was du gibst, du musst haben. Okay? Bon compte.

0: Danke. 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

Jupiter and Aquarius live auf der Bühne. Afrobeat aus Kongo meets Funk meets Rock und neuerdings auch ein paar lateinafrikanische Rhythmen. Die kommen aus Kinshasa mit ihrer Full Energy Show aus dem Pantheon Theater Bonn. Mein Name ist Ujong Kim. Schönen Sonntag noch und bis zum nächsten Mal bei Cosmo Konzerte.

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2: Heute geht's in die Demokratische Republik Kongo mit Afrobeat von Jupiter und Ogwis. Dahinter steckt Bandleader Jupiter Bukonji, der hat die Sounds seiner Heimat mit Funk und Rock aus seiner Zeit in Ost-Berlin angereichert. Ja, dort hat er nämlich mal als Sohn eines Diplomaten gelebt. Und mit diesem explosiven Mix sind Jupiter und Ogwis auch schon mit dem Africa Express von Damon Albarn unterwegs gewesen und sogar mit den Gorillaz auf Tour. Ja, und sie stehen niemals still. Lustige Story zum aktuellen Album Ekoya. Nach ihrer Südamerika-Tour sind sie in Mexiko gestrandet und da waren sie so geflasht von, dass sie zurückgekommen sind und ein ganzes Album in Mexiko aufgenommen haben. Mit vielen Gästen, da treffen Afro-Latinos auf Mariachis, auf Rapper und den Sound von Zentralafrika. Jupiter und Ogwis sind schon seit einigen Jahren eine feste Größe auf den Festivalbühnen der Welt und im vergangenen Jahr waren sie dann beim Over the Border Festival in Bonn einer der Headliner und haben live wirklich alles im Pantheon Theater abgerissen. Die Combo aus Kinshasa mit ihrer Full Energy Show. Jupiter und Ogwis live in Action. 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

Jupiter and Aquarius live auf der Bühne. Afrobeat aus Kongo meets Funk meets Rock und neuerdings auch ein paar lateinafrikanische Rhythmen. Die kommen aus Kinshasa mit ihrer Full Energy Show aus dem Pantheon Theater Bonn. Mein Name ist Ujong Kim. Schönen Sonntag noch und bis zum nächsten Mal bei Cosmo Konzerte.

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2: Heute geht's in die Demokratische Republik Kongo mit Afrobeat von Jupiter und Ogwis. Dahinter steckt Bandleader Jupiter Bukonji, der hat die Sounds seiner Heimat mit Funk und Rock aus seiner Zeit in Ost-Berlin angereichert. Ja, dort hat er nämlich mal als Sohn eines Diplomaten gelebt. Und mit diesem explosiven Mix sind Jupiter und Ogwis auch schon mit dem Africa Express von Damon Albarn unterwegs gewesen und sogar mit den Gorillaz auf Tour. Ja, und sie stehen niemals still. Lustige Story zum aktuellen Album Ekoya. Nach ihrer Südamerika-Tour sind sie in Mexiko gestrandet und da waren sie so geflasht von, dass sie zurückgekommen sind und ein ganzes Album in Mexiko aufgenommen haben. Mit vielen Gästen, da treffen Afro-Latinos auf Mariachis, auf Rapper und den Sound von Zentralafrika. Jupiter und Ogwis sind schon seit einigen Jahren eine feste Größe auf den Festivalbühnen der Welt und im vergangenen Jahr waren sie dann beim Over the Border Festival in Bonn einer der Headliner und haben live wirklich alles im Pantheon Theater abgerissen. Die Combo aus Kinshasa mit ihrer Full Energy Show. 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

Danke. Dankeschön. Mein Deutsch ist ein bisschen so kaputt. Aber ich kann ein bisschen in Französisch, deutsches Französisch. Jetzt, der bon compte. Was du gibst, du musst haben. Okay? Bon compte.

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Jupiter and Aquarius live auf der Bühne. Afrobeat aus Kongo meets Funk meets Rock und neuerdings auch ein paar lateinafrikanische Rhythmen. Die kommen aus Kinshasa mit ihrer Full Energy Show aus dem Pantheon Theater Bonn. Mein Name ist Ujong Kim. Schönen Sonntag noch und bis zum nächsten Mal bei Cosmo Konzerte.

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2: Heute geht's in die Demokratische Republik Kongo mit Afrobeat von Jupiter und Ogwis. Dahinter steckt Bandleader Jupiter Bukonji, der hat die Sounds seiner Heimat mit Funk und Rock aus seiner Zeit in Ost-Berlin angereichert. Ja, dort hat er nämlich mal als Sohn eines Diplomaten gelebt. Und mit diesem explosiven Mix sind Jupiter und Ogwis auch schon mit dem Africa Express von Damon Albarn unterwegs gewesen und sogar mit den Gorillaz auf Tour. Ja, und sie stehen niemals still. Lustige Story zum aktuellen Album Ekoya. Nach ihrer Südamerika-Tour sind sie in Mexiko gestrandet und da waren sie so geflasht von, dass sie zurückgekommen sind und ein ganzes Album in Mexiko aufgenommen haben. Mit vielen Gästen, da treffen Afro-Latinos auf Mariachis, auf Rapper und den Sound von Zentralafrika. Jupiter und Ogwis sind schon seit einigen Jahren eine feste Größe auf den Festivalbühnen der Welt und im vergangenen Jahr waren sie dann beim Over the Border Festival in Bonn einer der Headliner und haben live wirklich alles im Pantheon Theater abgerissen. Die Combo aus Kinshasa mit ihrer Full Energy Show. Jupiter und Ogwis live in Action. 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

Danke. Dankeschön. Mein Deutsch ist ein bisschen so kaputt. Aber ich kann ein bisschen in Französisch, deutsches Französisch. Jetzt, le bon compte. Wenn du gibst, du musst haben. Okay? Bon compte.

0: Danke. 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
0: Ah.

Jupiter and Aquarius live auf der Bühne. Afrobeat aus Kongo meets Funk meets Rock und neuerdings auch ein paar lateinafrikanische Rhythmen. Die kommen aus Kinshasa mit ihrer Full Energy Show aus dem Pantheon Theater Bonn. Mein Name ist Uyeon Kim. Schönen Sonntag noch und bis zum nächsten Mal bei Cosmo Konzerte.

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2: Heute geht's in die Demokratische Republik Kongo mit Afrobeat von Jupiter und Ogwis. Dahinter steckt Bandleader Jupiter Bukonji, der hat die Sounds seiner Heimat mit Funk und Rock aus seiner Zeit in Ost-Berlin angereichert. Ja, dort hat er nämlich mal als Sohn eines Diplomaten gelebt. Und mit diesem explosiven Mix sind Jupiter und Ogwis auch schon mit dem Africa Express von Damon Albarn unterwegs gewesen und sogar mit den Gorillaz auf Tour. Ja, und sie stehen niemals still. Lustige Story zum aktuellen Album Ekoya. Nach ihrer Südamerika-Tour sind sie in Mexiko gestrandet und da waren sie so geflasht von, dass sie zurückgekommen sind und ein ganzes Album in Mexiko aufgenommen haben mit vielen Gästen. Da treffen Afro-Latinos auf Mariachis, auf Rapper und den Sound von Zentralafrika. Jupiter und Ogwis sind schon seit einigen Jahren eine feste Größe auf den Festivalbühnen der Welt und im vergangenen Jahr waren sie dann beim Over the Border Festival in Bonn einer der Headliner und haben live wirklich alles im Pantheon Theater abgerissen. Die Combo aus Kinshasa mit ihrer Full Energy Show. 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

Danke. Dankeschön. Mein Deutsch ist ein bisschen so kaputt. Aber ich kann ein bisschen in Französisch, deutsches Französisch. Jetzt, le bon compte. Was du gibst, du musst haben. Okay? Bon compte.

0: Danke. 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

Jupiter and Aquarius live auf der Bühne. Afrobeat aus Kongo meets Funk meets Rock und neuerdings auch ein paar lateinafrikanische Rhythmen. Die Combo aus Kinshasa mit ihrer Full Energy Show aus dem Pantheon Theater Bonn. Mein Name ist Ujong Kim. Schönen Sonntag noch und bis zum nächsten Mal bei Cosmo Konzerte.

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2: Heute geht's in die Demokratische Republik Kongo mit Afrobeat von Jupiter und Ogwis. Dahinter steckt Bandleader Jupiter Bukonji, der hat die Sounds seiner Heimat mit Funk und Rock aus seiner Zeit in Ost-Berlin angereichert. Ja, dort hat er nämlich mal als Sohn eines Diplomaten gelebt. Und mit diesem explosiven Mix sind Jupiter und Ogwis auch schon mit dem Africa Express von Damon Albarn unterwegs gewesen und sogar mit den Gorillaz auf Tour. Ja, und sie stehen niemals still. Lustige Story zum aktuellen Album Ekoya. Nach ihrer Südamerika-Tour sind sie in Mexiko gestrandet und da waren sie so geflasht von, dass sie zurückgekommen sind und ein ganzes Album in Mexiko aufgenommen haben mit vielen Gästen. Da treffen Afro-Latinos auf Mariachis, auf Rapper und den Sound von Zentralafrika. Jupiter und Ogwis sind schon seit einigen Jahren eine feste Größe auf den Festivalbühnen der Welt und im vergangenen Jahr waren sie dann beim Over the Border Festival in Bonn einer der Headliner und haben live wirklich alles im Pantheon Theater abgerissen. Die Combo aus Kinshasa mit ihrer Full Energy Show. Jupiter und Ogwis live in Action. 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

Danke. Dankeschön. Mein Deutsch ist ein bisschen so kaputt. Aber ich kann ein bisschen in Französisch, deutsches Französisch. Jetzt, le bon compte. Was du gibst, du musst haben. Okay? Bon compte.

0: Danke. 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

Jupiter and Aquarius live auf der Bühne. Afrobeat aus Kongo meets Funk meets Rock und neuerdings auch ein paar lateinafrikanische Rhythmen. Die kommen aus Kinshasa mit ihrer Full Energy Show aus dem Pantheon Theater Bonn. Mein Name ist Ujong Kim. Schönen Sonntag noch und bis zum nächsten Mal bei Cosmo Konzerte.

0: Danke.
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2: Heute geht's in die Demokratische Republik Kongo mit Afrobeat von Jupiter und Ogwis. Dahinter steckt Bandleader Jupiter Bukonji, der hat die Sounds seiner Heimat mit Funk und Rock aus seiner Zeit in Ost-Berlin angereichert. Ja, dort hat er nämlich mal als Sohn eines Diplomaten gelebt. Und mit diesem explosiven Mix sind Jupiter und Ogwis auch schon mit dem Africa Express von Damon Albarn unterwegs gewesen und sogar mit den Gorillaz auf Tour. Ja, und sie stehen niemals still. Lustige Story zum aktuellen Album Ekoya. Nach ihrer Südamerika-Tour sind sie in Mexiko gestrandet und da waren sie so geflasht von, dass sie zurückgekommen sind und ein ganzes Album in Mexiko aufgenommen haben. Mit vielen Gästen, da treffen Afro-Latinos auf Mariachis, auf Rapper und den Sound von Zentralafrika. Jupiter und Ogwis sind schon seit einigen Jahren eine feste Größe auf den Festivalbühnen der Welt und im vergangenen Jahr waren sie dann beim Over the Border Festival in Bonn einer der Headliner und haben live wirklich alles im Pantheon Theater abgerissen. Die Combo aus Kinshasa mit ihrer Full Energy Show. 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

0: Danke. 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

0: Danke. 10 Song. Jetzt, wir wollen singen. Dieser Song ist für die Women, die Frau. 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

Jupiter and Aquarius live auf der Bühne. Afrobeat aus Kongo meets Funk meets Rock und neuerdings auch ein paar lateinafrikanische Rhythmen. Die kommen aus Kinshasa mit ihrer Full Energy Show aus dem Pantheon Theater Bonn. Mein Name ist Ujong Kim. Schönen Sonntag noch und bis zum nächsten Mal bei Cosmo Konzerte.

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2: Heute geht's in die Demokratische Republik Kongo mit Afrobeat von Jupiter und Ogwis. Dahinter steckt Bandleader Jupiter Bukonji, der hat die Sounds seiner Heimat mit Funk und Rock aus seiner Zeit in Ost-Berlin angereichert. Ja, dort hat er nämlich mal als Sohn eines Diplomaten gelebt. Und mit diesem explosiven Mix sind Jupiter und Ogwis auch schon mit dem Africa Express von Damon Albarn unterwegs gewesen und sogar mit den Gorillaz auf Tour. Ja, und sie stehen niemals still. Lustige Story zum aktuellen Album Ekoya. Nach ihrer Südamerika-Tour sind sie in Mexiko gestrandet und da waren sie so geflasht von, dass sie zurückgekommen sind und ein ganzes Album in Mexiko aufgenommen haben. Mit vielen Gästen, da treffen Afro-Latinos auf Mariachis, auf Rapper und den Sound von Zentralafrika. Jupiter und Ogwis sind schon seit einigen Jahren eine feste Größe auf den Festivalbühnen der Welt und im vergangenen Jahr waren sie dann beim Over the Border Festival in Bonn einer der Headliner und haben live wirklich alles im Pantheon Theater abgerissen. Die Combo aus Kinshasa mit ihrer Full Energy Show. Jupiter und Ogwis live in Action. 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

Danke. Dankeschön. Mein Deutsch ist ein bisschen so kaputt. Aber ich kann ein bisschen in Französisch, deutsches Französisch. Jetzt, der bon compte. Was du gibst, du musst haben. Okay? Bon compte.

0: Danke. 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

0: Danke. 10 Song. 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

Jupiter and Aquarius live auf der Bühne, Afrobeat aus Kongo meets Funk meets Rock und neuerdings auch ein paar lateinafrikanische Rhythmen. Die kommen aus Kinshasa mit ihrer Full Energy Show aus dem Pantheon Theater Bonn. Mein Name ist Ujong Kim, schönen Sonntag noch und bis zum nächsten Mal bei Cosmo Konzerte.

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2: Heute geht's in die Demokratische Republik Kongo mit Afrobeat von Jupiter und Ogwis. Dahinter steckt Bandleader Jupiter Bukonji, der hat die Sounds seiner Heimat mit Funk und Rock aus seiner Zeit in Ost-Berlin angereichert. Ja, dort hat er nämlich mal als Sohn eines Diplomaten gelebt. Und mit diesem explosiven Mix sind Jupiter und Ogwis auch schon mit dem Africa Express von Damon Albarn unterwegs gewesen und sogar mit den Gorillaz auf Tour. Ja, und sie stehen niemals still. Lustige Story zum aktuellen Album Ekoya. Nach ihrer Südamerika-Tour sind sie in Mexiko gestrandet und da waren sie so geflasht von, dass sie zurückgekommen sind und ein ganzes Album in Mexiko aufgenommen haben. Mit vielen Gästen, da treffen Afro-Latinos auf Mariachis, auf Rapper und den Sound von Zentralafrika. Jupiter und Ogwis sind schon seit einigen Jahren eine feste Größe auf den Festivalbühnen der Welt und im vergangenen Jahr waren sie dann beim Over the Border Festival in Bonn einer der Headliner und haben live wirklich alles im Pantheon Theater abgerissen. Die Combo aus Kinshasa mit ihrer Full Energy Show. 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

0: Danke. 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

0: Danke. 10 Song. 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
0: Ah.

Jupiter and Aquarius live auf der Bühne. Afrobeat aus Kongo meets Funk meets Rock und neuerdings auch ein paar lateinafrikanische Rhythmen. Die kommen aus Kinshasa mit ihrer Full Energy Show aus dem Pantheon Theater Bonn. Mein Name ist Ujong Kim. Schönen Sonntag noch und bis zum nächsten Mal bei Cosmo Konzerte.

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2: Heute geht's in die Demokratische Republik Kongo mit Afrobeat von Jupiter und Ogwis. Dahinter steckt Bandleader Jupiter Bukonji, der hat die Sounds seiner Heimat mit Funk und Rock aus seiner Zeit in Ost-Berlin angereichert. Ja, dort hat er nämlich mal als Sohn eines Diplomaten gelebt. Und mit diesem explosiven Mix sind Jupiter und Ogwis auch schon mit dem Africa Express von Damon Albarn unterwegs gewesen und sogar mit den Gorillaz auf Tour. Ja, und sie stehen niemals still. Lustige Story zum aktuellen Album Ekoya. Nach ihrer Südamerika-Tour sind sie in Mexiko gestrandet und da waren sie so geflasht von, dass sie zurückgekommen sind und ein ganzes Album in Mexiko aufgenommen haben. Mit vielen Gästen, da treffen Afro-Latinos auf Mariachis, auf Rapper und den Sound von Zentralafrika. Jupiter und Ogwis sind schon seit einigen Jahren eine feste Größe auf den Festivalbühnen der Welt und im vergangenen Jahr waren sie dann beim Over the Border Festival in Bonn einer der Headliner und haben live wirklich alles im Pantheon Theater abgerissen. Die Combo aus Kinshasa mit ihrer Full Energy Show. 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

Danke. Dankeschön. Mein Deutsch ist ein bisschen so kaputt. Aber ich kann ein bisschen in Französisch, deutsches Französisch. Jetzt, der bon compte. Was du gibst, du musst haben. Okay? Bon compte.

0: Danke. 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

0: Danke. 10 Song. Jetzt, wir wollen singen. Diese Song ist für die Women, die Frau. 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

Jupiter and Aquarius live auf der Bühne. Afrobeat aus Kongo meets Funk meets Rock und neuerdings auch ein paar lateinafrikanische Rhythmen. Die kommen aus Kinshasa mit ihrer Full Energy Show aus dem Pantheon Theater Bonn. Mein Name ist Ujong Kim, schönen Sonntag noch und bis zum nächsten Mal bei Cosmo Konzerte.

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2: Heute geht's in die Demokratische Republik Kongo mit Afrobeat von Jupiter und Ogwis. Dahinter steckt Bandleader Jupiter Bukonji, der hat die Sounds seiner Heimat mit Funk und Rock aus seiner Zeit in Ost-Berlin angereichert. Ja, dort hat er nämlich mal als Sohn eines Diplomaten gelebt. Und mit diesem explosiven Mix sind Jupiter und Ogwis auch schon mit dem Africa Express von Damon Albarn unterwegs gewesen und sogar mit den Gorillaz auf Tour. Ja, und sie stehen niemals still. Lustige Story zum aktuellen Album Ekoya. Nach ihrer Südamerika-Tour sind sie in Mexiko gestrandet und da waren sie so geflasht von, dass sie zurückgekommen sind und ein ganzes Album in Mexiko aufgenommen haben. Mit vielen Gästen, da treffen Afro-Latinos auf Mariachis, auf Rapper und den Sound von Zentralafrika. Jupiter und Ogwis sind schon seit einigen Jahren eine feste Größe auf den Festivalbühnen der Welt und im vergangenen Jahr waren sie dann beim Over the Border Festival in Bonn einer der Headliner und haben live wirklich alles im Pantheon-Theater abgerissen. Die Combo aus Kinshasa mit ihrer Full-Energy-Show. Jupiter und Ogwis live in Action. 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

Danke. Dankeschön. Mein Deutsch ist ein bisschen so kaputt. Aber ich kann ein bisschen in Französisch, deutsches Französisch. Jetzt, der bon compte. Was du gibst, du musst haben. Okay? Bon compte.

0: Danke. 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

Jupiter and Aquarius live auf der Bühne. Afrobeat aus Kongo meets Funk meets Rock und neuerdings auch ein paar lateinafrikanische Rhythmen. Die kommen aus Kinshasa mit ihrer Full Energy Show aus dem Pantheon Theater Bonn. Mein Name ist Ujong Kim. Schönen Sonntag noch und bis zum nächsten Mal bei Cosmo Konzerte.

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2: Heute geht's in die Demokratische Republik Kongo mit Afrobeat von Jupiter und Aquis. Dahinter steckt Bandleader Jupiter Bukonji, der hat die Sounds seiner Heimat mit Funk und Rock aus seiner Zeit in Ost-Berlin angereichert. Ja, dort hat er nämlich mal als Sohn eines Diplomaten gelebt. Und mit diesem explosiven Mix sind Jupiter und Aquis auch schon mit dem Africa Express von Damon Albarn unterwegs gewesen und sogar mit den Gorillaz auf Tour. Ja, und sie stehen niemals still. Lustige Story zum aktuellen Album Ekoya. Nach ihrer Südamerika-Tour sind sie in Mexiko gestrandet und da waren sie so geflasht von, dass sie zurückgekommen sind und ein ganzes Album in Mexiko aufgenommen haben. Mit vielen Gästen, da treffen Afro-Latinos auf Mariachis, auf Rapper und den Sound von Zentralafrika. Jupiter und Aquis sind schon seit einigen Jahren eine feste Größe auf den Festivalbühnen der Welt und im vergangenen Jahr waren sie dann beim Over the Border Festival in Bonn einer der Headliner und haben live wirklich alles im Pantheon Theater abgerissen. Die Combo aus Kinshasa mit ihrer Full Energy Show. Jupiter und Aquis live in Action. 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

Danke. Dankeschön. Mein Deutsch ist ein bisschen so kaputt. Aber ich kann ein bisschen in Französisch, deutsches Französisch. Jetzt, der bon compte. Was du gibst, du musst haben. Okay? Bon compte.

0: Danke. 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
0: Ah.

Jupiter and Aquarius live auf der Bühne. Afrobeat aus Kongo meets Funk meets Rock und neuerdings auch ein paar lateinafrikanische Rhythmen. Die Combo aus Kinshasa mit ihrer Full Energy Show aus dem Pantheon Theater Bonn. Mein Name ist Ujong Kim. Schönen Sonntag noch und bis zum nächsten Mal bei Cosmo Konzerte.

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2: Heute geht's in die Demokratische Republik Kongo mit Afrobeat von Jupiter und Ogwis. Dahinter steckt Bandleader Jupiter Bukonji, der hat die Sounds seiner Heimat mit Funk und Rock aus seiner Zeit in Ost-Berlin angereichert. Ja, dort hat er nämlich mal als Sohn eines Diplomaten gelebt. Und mit diesem explosiven Mix sind Jupiter und Ogwis auch schon mit dem Africa Express von Damon Albarn unterwegs gewesen und sogar mit den Gorillaz auf Tour. Ja, und sie stehen niemals still. Lustige Story zum aktuellen Album Ekoya. Nach ihrer Südamerika-Tour sind sie in Mexiko gestrandet und da waren sie so geflasht von, dass sie zurückgekommen sind und ein ganzes Album in Mexiko aufgenommen haben mit vielen Gästen. Da treffen Afro-Latinos auf Mariachis, auf Rapper und den Sound von Zentralafrika. Jupiter und Ogwis sind schon seit einigen Jahren eine feste Größe auf den Festivalbühnen der Welt und im vergangenen Jahr waren sie dann beim Over the Border Festival in Bonn einer der Headliner und haben live wirklich alles im Pantheon Theater abgerissen. 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

Danke. Dankeschön. Mein Deutsch ist ein bisschen so kaputt. Aber ich kann ein bisschen in Französisch, deutsches Französisch. Jetzt, der bon compte. Was du gibst, du musst haben. Okay? Bon compte.

0: Danke. 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
0: Ah.

Jupiter and Aquarius live auf der Bühne. Afrobeat aus Kongo meets Funk meets Rock und neuerdings auch ein paar lateinafrikanische Rhythmen. Die Combo aus Kinshasa mit ihrer Full Energy Show aus dem Pantheon Theater Bonn. Mein Name ist Ujong Kim. Schönen Sonntag noch und bis zum nächsten Mal bei Cosmo Konzerte.

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2: Heute geht's in die Demokratische Republik Kongo mit Afrobeat von Jupiter und Ogwis. Dahinter steckt Bandleader Jupiter Bukonji, der hat die Sounds seiner Heimat mit Funk und Rock aus seiner Zeit in Ost-Berlin angereichert. Ja, dort hat er nämlich mal als Sohn eines Diplomaten gelebt. Und mit diesem explosiven Mix sind Jupiter und Ogwis auch schon mit dem Africa Express von Damon Albarn unterwegs gewesen und sogar mit den Gorillaz auf Tour. Ja, und sie stehen niemals still. Lustige Story zum aktuellen Album Ekoya. Nach ihrer Südamerika-Tour sind sie in Mexiko gestrandet und da waren sie so geflasht von, dass sie zurückgekommen sind und ein ganzes Album in Mexiko aufgenommen haben. Mit vielen Gästen, da treffen Afro-Latinos auf Mariachis, auf Rapper und den Sound von Zentralafrika. Jupiter und Ogwis sind schon seit einigen Jahren eine feste Größe auf den Festivalbühnen der Welt und im vergangenen Jahr waren sie dann beim Over the Border Festival in Bonn einer der Headliner und haben live wirklich alles im Pantheon Theater abgerissen. 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

Danke. Dankeschön. Mein Deutsch ist ein bisschen so kaputt. Aber ich kann ein bisschen in Französisch, deutsches Französisch. Jetzt der Bon Compte. Was du gibst, du musst haben. Okay? Bon Compte.

0: Danke. Willkommen. Langsam, langsam, willkommen. 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
0: Let's go.
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0: Ah.

Jupiter and Aquarius live auf der Bühne, Afrobeat aus Kongo meets Funk meets Rock und neuerdings auch ein paar lateinafrikanische Rhythmen. Die kommen aus Kinshasa mit ihrer Full Energy Show aus dem Pantheon Theater Bonn. Mein Name ist Ujong Kim, schönen Sonntag noch und bis zum nächsten Mal bei Cosmo Konzerte.

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2: Heute geht's in die Demokratische Republik Kongo mit Afrobeat von Jupiter und Ogwis. Dahinter steckt Bandleader Jupiter Bukonji, der hat die Sounds seiner Heimat mit Funk und Rock aus seiner Zeit in Ost-Berlin angereichert. Ja, dort hat er nämlich mal als Sohn eines Diplomaten gelebt. Und mit diesem explosiven Mix sind Jupiter und Ogwis auch schon mit dem Africa Express von Damon Albarn unterwegs gewesen und sogar mit den Gorillaz auf Tour. Ja, und sie stehen niemals still. Lustige Story zum aktuellen Album Ekoya. Nach ihrer Südamerika-Tour sind sie in Mexiko gestrandet und da waren sie so geflasht von, dass sie zurückgekommen sind und ein ganzes Album in Mexiko aufgenommen haben. Mit vielen Gästen, da treffen Afro-Latinos auf Mariachis, auf Rapper und den Sound von Zentralafrika. Jupiter und Ogwis sind schon seit einigen Jahren eine feste Größe auf den Festivalbühnen der Welt und im vergangenen Jahr waren sie dann beim Over the Border Festival in Bonn einer der Headliner und haben live wirklich alles im Pantheon Theater abgerissen. 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

Danke. Dankeschön. Mein Deutsch ist ein bisschen so kaputt. Aber ich kann ein bisschen in Französisch, deutsches Französisch. Jetzt, der bon compte. Weil du gibst, du musst haben. Okay? Bon compte.

0: Danke. Willkommen. Langsam, langsam, willkommen. 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

Jupiter and Aquarius live auf der Bühne, Afrobeat aus Kongo meets Funk meets Rock und neuerdings auch ein paar lateinafrikanische Rhythmen. Die kommen aus Kinshasa mit ihrer Full Energy Show aus dem Pantheon Theater Bonn. Mein Name ist Ujong Kim, schönen Sonntag noch und bis zum nächsten Mal bei Cosmo Konzerte.

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2: Heute geht's in die Demokratische Republik Kongo mit Afrobeat von Jupiter und Ogwis. Dahinter steckt Bandleader Jupiter Bukonji, der hat die Sounds seiner Heimat mit Funk und Rock aus seiner Zeit in Ost-Berlin angereichert. Ja, dort hat er nämlich mal als Sohn eines Diplomaten gelebt. Und mit diesem explosiven Mix sind Jupiter und Ogwis auch schon mit dem Africa Express von Damon Albarn unterwegs gewesen und sogar mit den Gorillaz auf Tour. Ja, und sie stehen niemals still. Lustige Story zum aktuellen Album Ekoya. Nach ihrer Südamerika-Tour sind sie in Mexiko gestrandet und da waren sie so geflasht von, dass sie zurückgekommen sind und ein ganzes Album in Mexiko aufgenommen haben. Mit vielen Gästen, da treffen Afro-Latinos auf Mariachis, auf Rapper und den Sound von Zentralafrika. Jupiter und Ogwis sind schon seit einigen Jahren eine feste Größe auf den Festivalbühnen der Welt und im vergangenen Jahr waren sie dann beim Over the Border Festival in Bonn einer der Headliner und haben live wirklich alles im Pantheon Theater abgerissen. 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

0: Danke. 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

0: Danke. 10 Song. Jetzt, wir wollen singen. Dieser Song ist für die Women, die Frau. 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

Jupiter and Aquarius live auf der Bühne. Afrobeat aus Kongo meets Funk meets Rock und neuerdings auch ein paar lateinafrikanische Rhythmen. Die Combo aus Kinshasa mit ihrer Full Energy Show aus dem Pantheon Theater Bonn. Mein Name ist Ujong Kim. Schönen Sonntag noch und bis zum nächsten Mal bei Cosmo Konzerte.

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2: Heute geht's in die Demokratische Republik Kongo mit Afrobeat von Jupiter und Ogwis. Dahinter steckt Bandleader Jupiter Bukonji, der hat die Sounds seiner Heimat mit Funk und Rock aus seiner Zeit in Ost-Berlin angereichert. Ja, dort hat er nämlich mal als Sohn eines Diplomaten gelebt. Und mit diesem explosiven Mix sind Jupiter und Ogwis auch schon mit dem Africa Express von Damon Albarn unterwegs gewesen und sogar mit den Gorillaz auf Tour. Ja, und sie stehen niemals still. Lustige Story zum aktuellen Album Ekoya. Nach ihrer Südamerika-Tour sind sie in Mexiko gestrandet und da waren sie so geflasht von, dass sie zurückgekommen sind und ein ganzes Album in Mexiko aufgenommen haben. Mit vielen Gästen, da treffen Afro-Latinos auf Mariachis, auf Rapper und den Sound von Zentralafrika. Jupiter und Ogwis sind schon seit einigen Jahren eine feste Größe auf den Festivalbühnen der Welt und im vergangenen Jahr waren sie dann beim Over the Border Festival in Bonn einer der Headliner und haben live wirklich alles im Pantheon Theater abgerissen. 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

Danke. Dankeschön. Mein Deutsch ist ein bisschen so kaputt. Aber ich kann ein bisschen in Französisch, deutsches Französisch. Jetzt, der bon compte. Was du gibst, du musst haben. Okay? Bon compte.

0: Danke. 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
0: Let's go.
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0: 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Jetzt, wir wollen singen. 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
0: Ah.

Jupiter and Aquarius live auf der Bühne. Afrobeat aus Kongo meets Funk meets Rock und neuerdings auch ein paar lateinafrikanische Rhythmen. Die kommen aus Kinshasa mit ihrer Full Energy Show aus dem Pantheon Theater Bonn. Mein Name ist Ujong Kim. Schönen Sonntag noch und bis zum nächsten Mal bei Cosmo Konzerte.

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2: Heute geht's in die Demokratische Republik Kongo mit Afrobeat von Jupiter und Ogwis. Dahinter steckt Bandleader Jupiter Bukonji, der hat die Sounds seiner Heimat mit Funk und Rock aus seiner Zeit in Ost-Berlin angereichert. Ja, dort hat er nämlich mal als Sohn eines Diplomaten gelebt. Und mit diesem explosiven Mix sind Jupiter und Ogwis auch schon mit dem Africa Express von Damon Albarn unterwegs gewesen und sogar mit den Gorillaz auf Tour. Ja, und sie stehen niemals still. Lustige Story zum aktuellen Album Ekoya. Nach ihrer Südamerika-Tour sind sie in Mexiko gestrandet und da waren sie so geflasht von, dass sie zurückgekommen sind und ein ganzes Album in Mexiko aufgenommen haben. Mit vielen Gästen, da treffen Afro-Latinos auf Mariachis, auf Rapper und den Sound von Zentralafrika. Jupiter und Ogwis sind schon seit einigen Jahren eine feste Größe auf den Festivalbühnen der Welt und im vergangenen Jahr waren sie dann beim Over the Border Festival in Bonn einer der Headliner und haben live wirklich alles im Pantheon Theater abgerissen. Die Combo aus Kinshasa mit ihrer Full Energy Show. 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

0: Danke. Willkommen. 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

Jupiter and Aquarius live auf der Bühne. Afrobeat aus Kongo meets Funk meets Rock und neuerdings auch ein paar lateinafrikanische Rhythmen. Die kommen aus Kinshasa mit ihrer Full Energy Show aus dem Pantheon Theater Bonn. Mein Name ist Ujong Kim. Schönen Sonntag noch und bis zum nächsten Mal bei Cosmo Konzerte.

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2: Heute geht's in die Demokratische Republik Kongo mit Afrobeat von Jupiter und Ogwis. Dahinter steckt Bandleader Jupiter Bukonji, der hat die Sounds seiner Heimat mit Funk und Rock aus seiner Zeit in Ost-Berlin angereichert. Ja, dort hat er nämlich mal als Sohn eines Diplomaten gelebt. Und mit diesem explosiven Mix sind Jupiter und Ogwis auch schon mit dem Africa Express von Damon Albarn unterwegs gewesen und sogar mit den Gorillaz auf Tour. Ja, und sie stehen niemals still. Lustige Story zum aktuellen Album Ekoya. Nach ihrer Südamerika-Tour sind sie in Mexiko gestrandet und da waren sie so geflasht von, dass sie zurückgekommen sind und ein ganzes Album in Mexiko aufgenommen haben mit vielen Gästen. Da treffen Afro-Latinos auf Mariachis, auf Rapper und den Sound von Zentralafrika. Jupiter und Ogwis sind schon seit einigen Jahren eine feste Größe auf den Festivalbühnen der Welt und im vergangenen Jahr waren sie dann beim Over the Border Festival in Bonn einer der Headliner und haben live wirklich alles im Pantheon Theater abgerissen. 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

Danke. Danke schön. Mein Deutsch ist ein bisschen so kaputt. Aber ich kann ein bisschen in Französisch, deutsches Französisch. Jetzt, der Bon kommt. Weil du gibst, du musst haben. Okay? Bon kommt.

0: Danke. Willkommen. Langsam, langsam, willkommen. 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
0: Let's go.
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0: Ah!
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Rock und neuerdings auch ein paar lateinafrikanische Rhythmen. Die kommen aus Kinshasa mit ihrer Full Energy Show aus dem Pantheon Theater Bonn. Mein Name ist Ujong Kim, schönen Sonntag noch und bis zum nächsten Mal bei Cosmo Konzerte.

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2: Heute geht's in die Demokratische Republik Kongo mit Afrobeat von Jupiter und Aquis. Dahinter steckt Bandleader Jupiter Bukonji, der hat die Sounds seiner Heimat mit Funk und Rock aus seiner Zeit in Ost-Berlin angereichert. Ja, dort hat er nämlich mal als Sohn eines Diplomaten gelebt. Und mit diesem explosiven Mix sind Jupiter und Aquis auch schon mit dem Africa Express von Damon Albarn unterwegs gewesen und sogar mit den Gorillaz auf Tour. Ja, und sie stehen niemals still. Lustige Story zum aktuellen Album Ekoya. Nach ihrer Südamerika-Tour sind sie in Mexiko gestrandet und da waren sie so geflasht von, dass sie zurückgekommen sind und ein ganzes Album in Mexiko aufgenommen haben mit vielen Gästen. Da treffen Afro-Latinos auf Mariachis, auf Rapper und den Sound von Zentralafrika. Jupiter und Aquis sind schon seit einigen Jahren eine feste Größe auf den Festivalbühnen der Welt und im vergangenen Jahr waren sie dann beim Over the Border Festival in Bonn einer der Headliner und haben live wirklich alles im Pantheon Theater abgerissen. 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

0: Danke. 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
0: Let's go.
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Jupiter and Aquarius live auf der Bühne. Afrobeat aus Kongo meets Funk meets Rock und neuerdings auch ein paar lateinafrikanische Rhythmen. Die kommen aus Kinshasa mit ihrer Full Energy Show aus dem Pantheon Theater Bonn. Mein Name ist Ujong Kim. Schönen Sonntag noch und bis zum nächsten Mal bei Cosmo Konzerte.

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2: Heute geht's in die Demokratische Republik Kongo mit Afrobeat von Jupiter und Ogwis. Dahinter steckt Bandleader Jupiter Bukonji, der hat die Sounds seiner Heimat mit Funk und Rock aus seiner Zeit in Ost-Berlin angereichert. Ja, dort hat er nämlich mal als Sohn eines Diplomaten gelebt. Und mit diesem explosiven Mix sind Jupiter und Ogwis auch schon mit dem Africa Express von Damon Albarn unterwegs gewesen und sogar mit den Gorillaz auf Tour. Ja, und sie stehen niemals still. Lustige Story zum aktuellen Album Ecoya. Nach ihrer Südamerika-Tour sind sie in Mexiko gestrandet und da waren sie so geflasht von, dass sie zurückgekommen sind und ein ganzes Album in Mexiko aufgenommen haben. Mit vielen Gästen, da treffen Afro-Latinos auf Mariachis, auf Rapper und den Sound von Zentralafrika. Jupiter und Ogwis sind schon seit einigen Jahren eine feste Größe auf den Festivalbühnen der Welt und im vergangenen Jahr waren sie dann beim Over the Border Festival in Bonn einer der Headliner und haben live wirklich alles im Pantheon Theater abgerissen. Die Combo aus Kinshasa mit ihrer Full Energy Show. Jupiter und Ogwis live in Action. Jetzt bei Cosmo Konzerte. Viel Spaß!

Danke. Dankeschön. Mein Deutsch ist ein bisschen so kaputt. Aber ich kann ein bisschen in Französisch, deutsches Französisch. Jetzt, der bon compte. Was du gibst, du musst haben. Okay? Bon compte.

0: Danke. Willkommen. Langsam, langsam, willkommen. Montana, jetzt du musst wir go in Fore Equatorial. Okay?
1: Thank you, mon général.
0: Let's go.
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danke. Diese Song, mein Deutsch, sie sagt so: viel Guerre, Krise, mon Dieu, viel Guerre, in the world ist für die Terre. Ich weiß nicht, wann du bist tot. Du gehst mit der Terre, mit deiner True. Nein. Die Terre, you und me, brumm, kaputt. Warum wir müssen immer sagen, das ist mein Land, das ist mein Holala. Alles passiert. Tout passera.

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0: Jetzt. Danke. Wir machen Reisen zusammen. Jetzt, immer wenn du mit deiner Sister, Familie, das Problem, du musst sagen, das in den Draus. Ist ihr Problem, die Familie. Die Klinge, la pluie. Il faut discuter lorsqu'il y a la pluie. Familie reste Familie.
1: Toujours.
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0: Danke. Diese Song, jetzt wir wollen singen, diese Song ist für die Women, die Frau, diese Song. Frau, oh yeah. Oh ja, danke. Warum ist für die Women, die Frau? Egalität, Egalität. Egalität, Women, Frau und Mann. Egalität. Das ist unser Kombat. Mais, also, guck mal hier, guck mal hier. Hier ist Egalität?
1: No.
0: No
1: Egalität.
0: Das ist Egalität, Women from here, wir sind nicht Egalität. Is this good? Please, Women, come here, Egalität. Security, autorisé. Wir wollen hier, please, Women here, komm.
1: Und come on.
0: So.
1: Come on.
0: Komm. Come on, man, here, dance with her. Ist das Egalität? Ja, wir suchen das Egalität.
1: Come on, woman.
0: Okay, go, Montana. Komm, ich warte Sie hier. Ist für die Woman, die Frau.
1: Yeah.
0: Danke.
1: Woman.
0: Komm. Wir wollen andere hier. Ist das Problem? Du. Ragata dumm.
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0: Ah.

Jupiter and Aquarius live auf der Bühne. Afrobeat aus Kongo meets Funk meets Rock und neuerdings auch ein paar lateinafrikanische Rhythmen. Die Combo aus Kinshasa mit ihrer Full Energy Show aus dem Pantheon Theater Bonn. Mein Name ist Ujong Kim. Schönen Sonntag noch und bis zum nächsten Mal bei Cosmo Konzerte.